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0: Welt voller Terror. Voller Gewalt. Voller Furcht. Gibt es keine Hoffnung. Doch jetzt kommt ein Mann. Kommt ein Mann. Kommt ein Mann. Der uns alle retten wird.
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Guten Morgen an diesem Samstag, den 9.05.2026. Auch heute gibt es natürlich eine Morningshow. Herzlich willkommen. Ich bin der Bagger und wenn ihr Lust habt mitzumachen, dann kommt einfach bei uns in den Chat. Den findet ihr auf der Startseite radioemergency.de. Da könnt ihr euch hier einloggen und seid mit dabei. Ja, auch heute haben wir natürlich gute Musik im Repertoire. Ja. Ich bin heute so ein bisschen im 80er-Feeling. Sorry for that, aber es musste sein. Ja. Ja, also kommt in den Chat, Leute, und wir starten hier mit Bab und Südstadt Verzellnix. Guten Morgen.

0: Gedanken. Das alles findet statt in einer Welt, die sich grundlegend neu ordnet. Wir sind Zeitzeugen, meine Damen und Herren, eines tiefgreifenden Epochenbruches, so wie jede Generation ihn einmal erlebt. Wir, diejenigen, die nach dem Zweiten Weltkrieg geboren sind, haben bisher einfach nur Glück gehabt. Aber jetzt, 80 Jahre nach dem Ende des Zweiten Weltkrieges, erleben wir es, so wie jede Generation in den Jahrhunderten zuvor, auch unsere, erst nach 80 Jahren. Aber jetzt ist dieser Epochenbruch da. Dieser Epochenbruch ist eruptiv, er ist mitunter höchst unfreundlich und er geht vor allem rasend schnell.
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Genesis und Follow You, Follow Me. Ja, und ihr habt gerade den Kanzler gehört. Ja, ein Epochensprung steht an. Und hat er euch irgendwie gefragt, ob wir das überhaupt wollen? Ob wir überhaupt einen Epochensprung wollen? Ich glaube, er hat niemanden gefragt, ja. Zumindest nicht uns. Also mich auf keinen Fall. Das kann ich mal mit hundertprozentiger Sicherheit sagen. Mich hat niemand gefragt, ja. Und ich hätte auch Nein gesagt. Ich will keinen Epochensprung. Was ist das überhaupt für eine Aussage, ja? Das hätte es schon in jeder Generation gegeben. Ja, jede Generation. Und deswegen muss man das natürlich auch beibehalten. Ja, weißt du, ich würde dir jetzt lieber raten, mal, wenn man schon so viel Wert auf Kultur legt, ja, auf sowas halt, dann wüsste ich da ein paar andere Dinge, für die man seine Konzentration hergeben könnte. Aber naja, das steht auf einem anderen Blatt. Also, ein Epochensprung, ja. Wir springen einfach so in das digitale Zeitalter. Catch my fall, hier ist Billy Idol. Guten Morgen, ihr Lieben, die Morning Show, 10:17 Uhr.

0: La Kabebe, dieser Dings Björnsen Höcke war bei diesem Podcaster mit Mannzopf, wa? Und jetzt die Allmanns regen sich tierisch auf, ne? Walla, ein Mann will, dass Deutschland wieder deutsch wird, Habibi. Was für ein Opfer. Der ist ja schlimmer wie Arnold Himmler oder wie der Kosam-Marquis. Auch eine hübsche Frau hat sich gemeldet. Er sieht aus wie Dings Ersatzbesen von meinem Kumpel Hausputz Hussein. Was das, ja? Lustigerweise, ich war richtige Terrorist gewesen, ne? Dies, das, Ananas. Lange Geschichte. Bisschen bum bum zack. Al-Qaida, Kopf ab, Kommando, Habibi. Ding dong, wer ist da? Ich bomb wer? Ich bombe dein ganzes scheiß Dorf weg, du Japrak. Dieser Benjamin Höcke, er ist mir egal, Scharmuta. Ja, aber guck mal, ich darf jetzt nicht nur einen Podcast. Nein, ich bin jetzt sogar Chefpräsident von Syria, Alhamdulillah. Aber regen sich Allmanns auf? Wenn ihr Chefpräsident Fidi Scherz-Merz mich empfängt mit rotem Teppich und Buffet und meine Hand schüttelt, Walla? Nein. Was los mit dieser Allmanns, ja? Wer hat ihnen ins Kopf geschissen? Sind die ferngesteuert oder was? Wie Fernseher? Ich frag mal meinen Kumpel Elektro Hassan. Dings, er baut Flachbildschirme aus alter Einkaufswagen. Top-Qualität, bester Ebayer. Er soll mal sagen, was für Programm läuft in dieser Allmann-Köpfe. Tschüss. Na gut, Leute. Muss jetzt mit Getränke Salim und Joghurt Yusuf eine Runde FIFA zocken, ja? Dings, Crowdfunding für unseren Film läuft. Schau mal vorbei und schnapp dir geilen Scheiß. Tamam, Habibi. Mach's gut und mach mal neue Programm, ja?
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0: Bronski Beat hier mit Small Town Boy. Ja. Und wir kommen zu dem Interview zwischen Björn Höcke und Ben. Ja, Ben, ungescriptet. Ja, ihr kennt das. Das Ding geht ja momentan durch die Decke. Und Saskia Esken, die wohl überflüssigste Politikerin oder Politiker. Naja, weiß man immer nicht so ganz genau bei ihr. Ja, also auf jeden Fall ist sie die überflüssigste Politikerin im Deutschen Bundestag. Und da sind viele überflüssig, ja. Also da wäre sie auf keinen Fall alleine. Aber sie hat ja dann über dieses Interview gewettert, ja. Und ich lege mich da mal fest, Leute, ja. Ich bin mir ziemlich sicher, dass sie das überhaupt gar nicht gehört hat, das Interview. Und vor allen Dingen auch nicht angeguckt hat. Denn sie hat gesagt, er darf da 4 Stunden irgendwelche völkischen Dinge verbreiten, ja, bei dem Podcast von Ben. Also ich hab das zu keinem einzigen Zeitpunkt, und ich habe es mir wirklich angeguckt, ja, zu keinem einzigen Zeitpunkt habe ich da irgendwas, was in Richtung rechts gehen könnte, gehört, ja. Also wer es auch gehört hat, und das sind mittlerweile sau viele, ja, 4,4 Millionen Aufrufe hat das Ding, ja, innerhalb von, ich glaube, 7 Tage waren es, ja, oder waren es 9 Tage, also auf jeden Fall, 9 Tage waren es, 9 Tage und 4,4 Millionen Aufrufe bei YouTube, also ein sehr erfolgreiches Ding, ja, und ich kann wirklich jedem, der meint, Höcke ist ein Teufel, ein neuer Hitler oder was man sich auch immer vorstellt, ja, guckt euch dieses Interview an, und urteilt dann bitte nochmal. Also wirklich, ich kann da nichts finden. Ja, und Saskia Esken hat dann auch nach ihrem Aufruf, dass doch die Firmen, die für Ben dort Werbung schalten auf seinem Kanal, dass die sich nochmal überlegen sollten, ob sie das denn noch weiterhin tun wollen. Ja, und das finde ich wirklich, das ist, wow, Frau Esken, sehr demokratisch, sehr, sehr demokratisch. Vielen, vielen Dank für diese Offenbarung, ja, da ist nichts demokratisch, ja, also es ist unfassbar, ja, und dann kam eben der Shitstorm, ja, sie hat einen erlebt, das Netz wollte sie fertig machen, ja, oder wir hören es gleich, ja, ich habe kleine Stellungnahme von ihr einen Tag danach, also nachdem sie diesen Post abgesetzt hat, hui,
1: hier. Weil ich kritisiere, dass Ben ungeskriptet Björn Höcke eine Plattform bietet, fliegt mir gerade ein bisschen das Netz um die Ohren. Zum Beispiel wirft man mir Zensur vor. Das ist absurd. Täter-Opfer-Umkehr, das ist eine typisch rechte Kommunikationsmethode, um den Diskurs in der Sache zu zerstören und KritikerInnen mundtot zu machen. Doch das lasse ich mir nicht gefallen. Also lasst uns bei der Sache bleiben. Was ist Zensur? Zensur ist die Unterdrückung der Presse- und Meinungsfreiheit durch den Staat. Da ich nicht der Staat bin, sondern nur Abgeordnete des Bundestags, kann ich also gar keine Zensur ausüben. Auch eine Zensur durch den Staat gibt es in Deutschland nicht. Unser Land hat im vergangenen Jahrhundert böse und leidvolle Erfahrungen gemacht. Das Zensursystem der Nazis war verbunden mit Willkür und Repression durch Polizei und Justiz. Menschen wurden verhaftet, gefoltert und umgebracht. Und deshalb ist in unserer Verfassung in Artikel 5 ganz klar geregelt, eine Zensur findet nicht statt. Ich sage deshalb sehr deutlich, es ist keine Zensur. Wenn ich als Abgeordnete und Antifaschistin Unternehmen darüber informiere, dass sie im Rahmen der Verträge mit automatischer Ausspielung ihrer Werbung zwar nicht auswählen können, wo ihre Werbung erscheint, sie können aber bestimmte Seiten und Formate ausschließen. Zum Beispiel, wenn sie nicht mit Inhalten in Verbindung gebracht werden wollen, die sie mit ihrer demokratischen Grundhaltung nicht vereinbaren können. Das nennt sich Blacklisting. Und auch mit Kauft nicht bei Juden ist mein Vorgehen in keinster Weise zu vergleichen, auch wenn manche Kommentatoren das behaupten. Ich fordere ja nicht dazu auf, eine ganze Gruppe von Menschen, wie zum Beispiel alle Mitglieder einer Religionszugehörigkeit, zu boykottieren. Es geht um Haltung, die man hat oder eben nicht. Ich habe das übrigens schon mal gemacht und Unternehmen darüber informiert, dass ihre Werbung bei Breitbart erscheint. Das war eine rechtsradikale amerikanische Fake News Plattform. Viele Unternehmen haben damals entschieden, dort keine Werbung mehr zu platzieren. Und das hat der Verbreitung von Fake News bei Breitbart den finanziellen Boden entzogen. Gut so.

Falco, Hans Hölzel hieß er ja im wirklichen Leben, ja. Und hier mit Rock Me Amadeus, sein größter Hit damals, ja. Sehr schöne Single. Also das war schon damals wirklich cool. Konnte man nicht anders sagen. Ja, und ja, leider hat er ja dann ein böses Ende genommen. In der Dominikanischen Republik ist er mit seinem Jeep in einen Reisebus gerast und dabei ums Leben gekommen, ja. Falco, ja, ganz großer. Auf jeden Fall. Der hier auch. Prince und 1999. Guten Morgen.

0: Der Kriegsreporter Patrick Barb hat in einem kürzlichen Interview eine brandneue BlackRock-Affäre vom März entlarvt, die einfach nur sprachlos macht und ihm eigentlich das Amt kosten müsste. Willkommen bei Nachrichten aktuell, sehen wir uns das an, das ist wirklich unfassbar.
1: Jetzt versetzen wir uns mal in die Lage eines Friedrich Merz. Große Teile seiner Altersversorgung liegen offenbar bei BlackRock, denn er war lange Jahre dort beschäftigt. Er hatte sicherlich ein Aktienpaket. Das lässt den Rückschluss für ihn zu, wenn es BlackRock gut geht, dann geht es auch mir gut. BlackRock ist in der Ukraine investiert, sowohl in die Schwarzerdeböden, aber auch vor allem in den militärisch-industriellen Komplex und verdient Milliarden durch diesen Krieg. Die Refinanzierung des deutschen Staates durch Staatsanleihen liegt aus historischen Gründen, die nach der Finanzkrise entstanden sind, im Schattenbankensystem. Das Schattenbankensystem ist geprägt von eben Finanzinvestoren aus den Vereinigten Staaten. Sie halten einen großen Teil der Schuldverschreibungen des deutschen Staates und können deswegen auch insbesondere Deutschland dann erpressen und unter Druck setzen, wenn Deutschland aus dem Kriegskurs ausschert. Insoweit, in der immanenten Logik macht Merz genau das Richtige. Es nützt diesen Eliten weiter fortzufahren mit dem Krieg.
2: Er hat dafür gesorgt, dass jetzt 500 Milliarden in die Rüstungsindustrie gehen. Die gehen einerseits entweder in Rheinmetall oder in amerikanische Rüstungskonzerne oder gehen in die Ukraine. Und wer profitiert davon? Natürlich am meisten BlackRock. Also Herr Merz zeigt nur ganz deutlich das, was andere Bundeskanzler zwar auch getan haben in der Vergangenheit. Die haben immer sich den USA unterworfen. Aber Herr Merz hat da eine neue Ära eröffnet, weil er ganz deutlich zeigt, wem genau in den USA er sich unterwirft, weil er ist nichts anderes als der Knecht, der all das ausführt, was sein Herr und Meister, nämlich Larry Fink, von ihm verlangt.
0: Und nach diesen Ausführungen möchte ich nochmal auf die damalige Tätigkeit von Friedrich Merz bei BlackRock eingehen, wo er aktiv daran beteiligt war, deutsche Unternehmen in die USA zu ziehen, was, wenn er das als Kanzler tun würde, als Hochverrat gelten würde. Aber lesen wir uns diesen Bericht der Stuttgarter Nachrichten durch. Mehr als nur ein Aufsichtsratschef, schon die schiere Größe macht BlackRock zu einem der wichtigsten globalen Finanzakteure. Kritikern gilt das in New York beheimatete Unternehmen als weltweit größte Schattenbank und heimliche Weltmacht, weil die ökonomische Kraft naturgemäß politischem Einfluss entfaltet. Und Merz hat hier eine bedeutende Position inne. Als er vor rund 3 Jahren den Posten antrat, teilte BlackRock mit, dass seine Aufgabe über die reine Aufsichtsratfunktion hinausgehe. Ja, selbstverständlich ging die darüber hinaus. Es ging darum, deutsche Unternehmen in die USA zu ziehen, im Interesse von BlackRock. Ich meine, er hat ja dafür gearbeitet, für diesen Konzern. Er solle eine weiter gefasste Beraterrolle einnehmen, in der er die Beziehungen mit wesentlichen Kundenregulierungen und Regulierungsbehörden in Deutschland für BlackRock fördern wird. Also Deregulierung für BlackRock und andere Großkonzerne, während der Mittelstand vom Staat ausgeplündert wird. Der Jurist Merz, ein Experte für Gesellschaftsrecht, sollte also seine exzellente Kontakte in die deutsche wie europäische Politik zugunsten von BlackRock einsetzen. Das wird im Zweifel bedeuten haben, für günstige Investitionsbedingungen zu sorgen und störende staatliche Eingriffe möglichst zu verhindern. Ja, da bin ich ja auch dafür, die staatlichen Eingriffe, die nerven. Das Problem ist, dass die staatlichen Eingriffe bei Mittelstand vollständig zugreift, aber bei BlackRock und anderen US-Großkonzernen dort überhaupt nicht. Ja, die haben da einen extremen Wettbewerbsvorteil und gleichzeitig plündern sie die BRD aus. Herr Friedrich Merz war daran beteiligt und er ist immer noch voll mit dabei. Ich meine, er hat ja selber gesagt, er wird dafür sorgen, dass Nord Stream nie wieder in Betrieb genommen wird, was ja der deutschen Wirtschaft gut tun würde. Also er arbeitet ganz klar gegen die BRD. Lobbykontrolle fordert Aufklärung. Fragen wird auch die Mitgliedschaft von Merz im Aufsichtsrat der Bank HSBC Trinkhaus und Burkhardt aufwerfen. Dieses Geldhaus war, wie viele andere Finanzinstitute, in umstrittene Geschäfte verwickelt, die unter dem Namen Cum-Cum oder Cum-Ex bekannt sind. Dabei geht es um Steuerrückerstattungen aus dubiosen Aktien.
3: Das ist schön.

Mr. Robert Palmer, leider auch schon lange nicht mehr unter uns, ja? The Bad Case of Loving You, Dr. Doctor war das. Und das Ganze hast du hier gehört in der Morning Show auf Radio Emergency um 12 Uhr. Quatsch. 11 Uhr. Ja, ich bin schon meiner Zeit voraus, ihr Lieben. So, der nächste Song kommt von Van Halen und heißt Running with the Devil.

0: Und jetzt bitte alle zusammen. Nein, wir lassen uns nicht impfen gegen Hunter. Nicht für eine Bratwurst und auch nicht für eine Fanta. Nochmal, macht bitte alle mit. Nein, wir lassen uns nicht impfen gegen Hunter. Nicht für eine Bratwurst und auch nicht für eine Fanta. Das ist jetzt unser neues Mantra. Jetzt wichtig für diejenigen, die bei der ersten Welle versagt haben und jetzt vielleicht wieder in Versuchung geführt werden. Vor 2 Tagen konnte man bei Google noch lesen, dass die Todesrate beim Hantavirus bei 1% liegt. Jetzt sind wir schon bei 38-50%. Denn es gibt natürlich einen neuen Virenstamm, der auch die Ansteckung von Mensch zu Mensch möglich machen soll. Sagt wer? Die vertrauenswürdige WHO, die nur das Beste von uns will. Unsere gesunden Körper und Grundrechte. Und damit es auch wirklich funktioniert, also mit der Ansteckung, verteilt man die Infizierten einfach in der ganzen Welt. Hier und da und dort. Und bald haben wir eine neue Pandemie an jedem Ort. Alles schon von langer Hand geplant, damit alles reibungslos verläuft. Sagt mal, findet ihr nicht auch, dass dieses infektiöse Kreuzfahrtschiff eher wie ein 3. Klasse Dampfer vom Wannsee aussieht? Ich befürchte jedenfalls, dass wir uns in der heißen Phase befinden, um die 2. Welle über die Lande rollen zu lassen. Denn eine neue Pandemie kann sehr hilfreich sein, habe ich mir sagen lassen. Ganz besonders, wenn Wahlen vor der Tür stehen. Jetzt wird sich zeigen, ob die Menschen doch lernfähig sind. Die erste Welle war ein Test, den viele nicht bestanden haben. Ich leider auch nicht. Deshalb haben wir jetzt die Chance zu beweisen, dass wir keine Vollidioten sind, die sich ein zweites Mal mit dem nackten Hintern auf eine heiße Herdplatte setzen. Geile Metapher, oder? Momentan sagen sie natürlich, es wird keine neue Pandemie geben. Ja, ja, niemand hat die Absicht, eine Mauer zu errichten. Und jetzt nochmal alle zusammen. Nein, wir lassen uns nicht impfen gegen Hunter. Nicht für eine Bratwurst und auch nicht für eine Fanta. Schön mit Öl.
1: Jetzt geht es um mehr als nur um einen Planeten.

Auch das sind 80er. Judas Priest hier, Turbo Lover, ja, aus dem Album Turbo von 1986, ja, also auch 80er. Und damals habe ich schon gedacht, oh, was ist jetzt mit Judas Priest los? Ja, warum machen die da jetzt so einen Pop? Ja, sie haben ja immer wieder ihre eigenen Sachen gemacht und ja, ab und zu mal so eine kleine Ausflucht finde ich schon ganz okay, ja. So, jetzt kommen wir zu Gary Numan hier mit Cars.

0: Ich glaube, dass vor 5 Jahren nicht mehr als 5% der Menschen aufgewacht waren, weil man musste schon sehr tief graben, um Ungereimtheiten oder wie man es in diesem wunderbaren Movie von Anfang der Nullerjahre beschrieben hätte, die Fehler in der Matrix zu identifizieren. Und jetzt haben wir eine Situation durch Corona, wo 30% der Leute aufgewacht sind. 20 bis 30% haben den Intelligenztest bestanden und sich nicht impfen lassen. Das waren die, die schon während Corona quasi aufgewacht sind. Und von den Geimpften sind mittlerweile auch nochmal 10 bis 20% aufgewacht, weil sie den Mut hatten, ihre kognitive Dissonanz zu überwinden und sich einzugestehen, dass man sie betrogen hat. Das heißt also, wir haben heute eine sehr viel größere Basis von hochkritisch denkenden Menschen, die dem Staat alles und jedes Verbrechen zutrauen, aber nicht, dass er für sie einsteht. Und der Staat ist unser Problem. Der Staat ist unser Problem und die Politik allgemein ist unser Problem. Wie Hans-Hermann Hoppe so schön formuliert hat, Politik ist der Wettbewerb der Gauner. Wir müssen uns klar machen, dass Autoritäten nur dazu da sind, unseren freien Willen, unsere Kritikfähigkeit, unsere Denkfähigkeit, unsere Aufklärung zu unterbinden und dass wir den Staat zu dem wieder machen müssen, wofür wir ihn haben wollen, wenn wir ihn überhaupt haben wollen, nämlich zum Diener. Staat ist nicht unser Vorgesetzter. Gerecht ist, dass jeder seinen Anteil an den Aufgaben des Staates mitträgt. Aber dass es ungerecht ist, wenn jemand 50% seines Einkommens als Steuer an den Staat abführen soll. Friedrich der Große. Außerdem hat er gesagt, dass der Staat mit den Einnahmen, die er hat, sparsam umgehen soll, weil sie verdient wurden mit dem Blut, dem Schweiß und den Tränen seines Volkes. Und unsere politische Klasse hat davon keine Ahnung, wie viel Blut, Schweiß und Tränen das Volk aufwenden muss, um Steuern zu verdienen. Diese Leute sind abgehoben. Sie sind eine Feudalklasse, die nicht dient, sondern die zu herrschen trachtet.
1: Könnt ihr mir sagen, was das alles zu bedeuten hat?
2: Nein!

0: Erzähl mal, was lügt er so?
1: Er sagt zum Beispiel, dass sein Vater tot ist, was ich nicht so recht glauben kann. Oder mit einem Führerschein, dass er einen Führerschein hat.
0: Warte mal. Er erzählt mir, und du sagst, dein Vater ist tot.
2: Weil man hat mich angerufen, mir ist erzählt und daraufhin war ich auch ziemlich fertig. Und ich bin auch auf einer Beerdigung gewesen, inzwischen weiß ich nicht, ob es die von meinem Vater war.
0: Was?
2: Ja, es waren alle Leute da, es war nur mein Vater nicht da.

Bruce Hornsby and the Range hier, The Way It Is. Und das Ganze hast du hier gehört in der Morning Show. 11.36 Uhr haben wir es. Ja, und wir kommen auch bald zum Album der Woche und zur Klassiker Mittag. Aber ein bisschen Zeit haben wir noch. Und deswegen kommen jetzt erstmal hier Australien. In Excess, Need You Tonight.

0: Warum regieren die Dümmsten? Machiavelli erkannte vor 500 Jahren, nicht die Kompetenten kommen an die Macht, sondern die Rücksichtslosen, die Skrupellosen, die Idioten. Warum? Weil der Weg zur Macht andere Fähigkeiten braucht als die Ausübung der Macht. Man braucht Selbstvertrauen, Manipulation, Lügen. Aber genau das macht einen zum schlechten Führer. Ein kompetenter Mensch fragt sich, bin ich gut genug für diese Position? Ein inkompetenter Idiot denkt, natürlich bin ich perfekt. Und wer wird befördert? Der Selbstsichere, nicht der Kompetente. Das ist das Paradox. Die, die Macht am wenigsten verdienen, bekommen sie am ehesten. Erkennst du das in deinem Chef, in der Politik, überall? Machiavelli hat es vor 500 Jahren erklärt. Und es gilt heute mehr denn je, gegen den Strom.
1: Klingt jetzt total, muss erstmal immer um zwei Ecken denken.

The Clash on Us mit Joe Strummer, der ja auch schon wirklich sehr lange nicht mehr bei uns ist, ja, auch schon lange gegangen, ja, einfach gegangen. Ja, The Clash und Rock the Casper. Ja, wir kommen jetzt zu einer spanischen Band und die kann ich jetzt eigentlich schon mal starten und laufen lassen. Das dauert nämlich einen kleinen Moment, bis die in Gang kommen, aber dann geht's richtig gut los. Hier Zeros del Silencio mit Entre Dos Tierras und damit einen wunderschönen guten Morgen an alle Hörer hier von Radio Emergency, 11:44 Uhr.

Wir hätten wieder Bestellung, ja? Ja, hol mal deinen Block. Zweimal Jägerschnitzel mit Pommes frites, wie immer. Und dann für Manni bringst du ein großes Pommes frites mit Pommes frites und Zigeunersoße.

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1: Ja, das neue Album der Woche, oder es ist ja auch fast schon wieder am Ende, das Album der Woche. Ja, wir haben, glaube ich, noch 3 Songs und kommt von der Band Das Lumpenpack. Ja, und das Album heißt Diskrepanz, gerade erst erschienen. Und ich finde es sehr geil bis jetzt, also hat sich wirklich gelohnt. Und der heutige Song heißt Live in Manila 2007, aber keine Angst, es ist nicht live, ja, es ist nicht live und schon gar nicht in Manila. Hier ist das Lumpenpack.

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2: Ja, herzlich willkommen zur Klassik am Mittag. Immer um 12 spielen wir euch einen Klassik-Song, den uns It's Urgent wieder rausgesucht hat, auch heute. Ja, Julius Röntgen gibt's heute mit Symphonie Nummer 18. Und wer Lust hat, eine Fackel zu zünden, jetzt könnt ihr das bei uns im Chat tun. Also, hier ist die Klassik.

Ja, ein alter Klassiker, eigentlich von Lynyrd Skynyrd. Ja, aber hier die Version von Molly Hatchet. Und die ist insgesamt etwas flotter. Und mir gefällt das ehrlich gesagt besser. Ist auch 2 Minuten kürzer als das Original von Lynyrd Skynyrd. Also 2 Minuten schneller gespielt, das Ganze. Oh, hier. Oh, Smoke on the Water. Ich sehe Rauch auf dem Wasser am Genfer See. Hier ist Deep Purple.

Deep Purple hier mit ihrem größten Hit, ja, der eigentlich gar nicht entstanden wäre, denn sie waren im Studio und wollten das neue Album, ich glaube Machine Head war es, aufnehmen und waren da in Montreux am Genfer See und der Produzent hat gesagt, Leute, wir haben noch ein bisschen Platz auf dem Album, also wir müssen das nicht verschenken, also lasst euch mal was einfallen. Und dann ist Ian Gillan rausgegangen auf die Terrasse des Studios und guckt so auf den Genfer See und er sieht da jede Menge Rauch, ja, der entstanden ist, weil ein Hotel gebrannt hat, in dem Frank Zappa gerade gespielt hat. Also eigentlich ist Zappa an der ganzen Sache schuld. Ja, und dann sind sie darauf gekommen. Ja, dann brauchte man nur noch von Ritchie Blackmore einen Riff. Und das hat er sowieso schon im Kopf gehabt, ja, für weitere Produktionen. Und dann ging das los. Dann haben sie sich schon hingesetzt. Ian Gillan hat mal kurz einen Text gemacht, ja, Smoke on the Water, Rauch auf dem Genfer See. Und dann war es geboren, ja. Und das war der erfolgreichste Song. Es gibt ja einige Beispiele, ja. Sepultura zum Beispiel, die hatten ja auch diesen Hit Ratamahatta damals. Das war genau so ähnlich. Also die waren auch im Studio und der Produzent sagte, hey, da ist noch ein bisschen Platz. Lasst euch was einfallen. Und dann haben sie einen Jam gemacht, gleichzeitig mitgeschnitten und das war dann Ratamahatta. Das ist irre. Manchmal sind die einfachsten Dinge doch die besten, oder? Hier ist die Morning Show, 12.23 Uhr. Und hier ist AC/DC mit Thunderstruck.

Ich trinke meistens Alkohol. Also morgens fange ich schon an und dann mittags trinke ich ein Glas Rum und abends Rum. Nachmittags Rum mit Tee. Tee mit Rum oder Rum mit Tee ist ja egal, aber besser ist Rum mit Tee natürlich.

Aerosmith waren das mit Dream On und das natürlich hier in der Morning Show. Ja, schön, dass ihr da seid. 12.32 Uhr haben wir es und wir haben jetzt eine Lobeshymne auf die USA. Oder auch nicht. Hier ist Fee aus Braunschweig.

0: 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Also das ist ja
1: fürchterlich. Wie Leder.

Musik aus Kanada hier von Bryan Adams und Summer of 69. Die nächste Band heißt Hooters und der Song Color with a K. Guten Morgen.

Chris Rea war das live mit The Road to Hell. Ja, für mich einer, wenn nicht gar der beste Song von ihm, aber das ist ja Geschmackssache, ja. Er hat auch noch andere schöne Songs gehabt, auf jeden Fall. Ja, ihr Lieben, das war's mit der Morning Show für heute. Ich habe natürlich noch einen Song für euch und bedanke mich schon mal recht herzlich fürs Lauschen an alle da draußen. Ihr seid super, ihr seid toll. Ja, und ich möchte euch natürlich auch morgen gerne wieder hier begrüßen in der Morning Show um 10, wie immer, ja, also auch Sonntag. Und heute gibt es noch Emmys Diary. Jetzt weiß ich nicht, ob sie noch irgendwas in ihre Sendung. Nee, eine Info gibt's nicht, aber so heute Emmys Diary, 19 Uhr. Da solltet ihr auf jeden Fall wieder mit dabei sein. Heute 19 bis 21 Uhr, Emmys Diary. Ja, die nächste Morning Show, wie gesagt, dann morgen. Und morgen gibt's übrigens auch keinen Olli, der ist nämlich gerade unterwegs. Also der ist gar nicht zu Hause, der könnte gar nicht senden morgen. Also morgen Ollis Night Show mal nicht, aber die Woche drauf ist er dann wieder hier live am Start. Da solltet ihr auf jeden Fall drauf achten, ja. Und nächste Woche, also jetzt nicht morgen, aber den Sonntag drauf, gibt es dann auch wieder eine neue Ausgabe von Franz Esser, ja. Schallplatten hören mit Onkel Franz. Ein bunter Melodienstrauß, nicht nur zum Muttertag. Aha. Was soll mir das sagen, Soundy? Das hat er mir gerade geschrieben, ja. Mit schreibenden Blumen im Chat. Soll sich das jetzt auf die Sendung von Emmy beziehen heute Abend? Oder? Ich weiß es nicht, ehrlich gesagt. Werd auch nicht so wirklich schlau draus. Also, ihr Lieben, vielen, vielen Dank fürs Lauschen. Zum Schluss habe ich mir einen Song rausgesucht von Karat, nämlich Der blaue Planet. Und damit würde ich mich gerne bei euch verabschieden. Danke und ich wünsche euch noch einen wunderschönen Samstag. Macht's Beste draus. Ah ja, Diary hat er geschrieben. Okay, ist fürs Diary die Meldung. Ja, also, ihr Lieben, wir hören uns morgen wieder um 10, wenn ihr Lust habt. Und ansonsten schönen Samstag noch. Hier ist Karat mit Der blaue Planet. Macht's gut. Bye, bye, ciao, ciao. Und Ende.

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1: Hier kommt Dotter.
2: Hallo Freunde, Kip Dotter hier, Mitglied der Académie Française, Träger des Bundesverdienstkreuzes in Gold, Abonnent der Bäckerblume. Ihr dachtet sicher, dass Tessie und ich da draußen umgekommen sind. Und ihr wundert euch, wieso das nicht so ist. Nein? Nun gut, dann erzähle ich es euch trotzdem. Wir wussten, dass jede unserer Bewegungen an Bord des Schwarzen Piraten registriert wurde. Und deshalb kam ich auf eine Oscar-verdächtige Idee. Wir liehen uns zwei aufblasbare Gummipuppen bei unserer Mannschaft aus, steckten sie in Raumanzüge und beförderten sie nach draußen. Dort ließen wir sie explodieren. Diese ganze Aktion war so perfekt geplant, dass selbst wir beinahe drauf reingefallen wären. Auf dem Schwarzen Piratenschiff musste man jetzt annehmen, dass unser Raumschiff keinen Captain mehr besaß. Wir befanden uns jedoch im abhörsicheren Aufenthaltsraum unseres Raumschiffs. Genial, ne? Dr. Gittfinger bastelte was in der Ecke, Tessie löste Kreuzworträtsel und ich las Batman.
3: Das passt alles nicht.
4: Was passt nicht, Tessie?
3: Hier, das Kreuzworträtsel, ich krieg das einfach nicht raus.
4: Was ist es denn? Lass mal sehen.
3: Menstruationskalender für Tennisspielerinnen mit 4 Buchstaben.
4: Was?
3: Ja, 4 Buchstaben waagrecht und ich komm nicht drauf.
4: Probier's doch mal mit Bild.
3: Hey, Captain!
5: Dr. Gittfinger, irgendwas erfunden in den letzten 10 Minuten?
3: Ja, dieses Hörgerät hier.
5: Wo? Welches?
3: Na, hier, an meinem Ohr. Das Hörgerät ist so klein wie eines meiner Barthaare.
5: Genial.
3: Das ist noch gar nichts. Die Batterie hat die Größe eines Staubkorns.
5: Und wie gut kann man damit hören?
3: 10 Minuten nach 4.
5: Ich glaube, es ist soweit. Der zweite Teil unseres Plans kann beginnen. Alle fertig?
6: Alles fix und fertig, Captain.
2: Nun denn. Teil 2 unseres ausgeklügelten Plans sah vor, dass 4 von uns schwer bewaffnet zu dritt das Raumschiff durch die Heckklappe verließen, um uns von hinten an den Piraten ranzumachen. Das musste selbst die ausgebufftesten Raumkiller verblüffen. Und dieses Mal hatten wir natürlich auch unsere Raumhelme auf.
7: Dr. Gittfinger?
3: Aye, Captain?
7: Probieren Sie, ob Sie das Sicherheitsschloss in der Tür hier aufkriegen.
3: Moment. Ich glaube, das geht nicht. Es ist computergesichert.
7: Okay, dann helfen nur noch Handgranaten. Sprunmann?
8: Gute.
7: Die Kiste mit den Granaten, bitte.
8: Gute.
7: Aber die ist ja leer.
8: Ja, ich habe mich auch schon gewundert. Aber sie haben nur gesagt, dass ich die Kiste einpacken soll. Von Granaten war nie die Rede.
7: Oh Mann, ich flippe hier gleich aus. 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

Ein bunter Melodienstrauß, nicht nur zum Muttertag, heute hier in Emmys Diary, moderiert von mir, der Emmy. Und wir haben den 9. Mai 2026 und das war eben schon mal der Traum aller Schwiegermütter. Danny Fields, der hat sich bei Tarja Turunen eingeladen. Ja, Tarja Turunen, die erste und einzige Sängerin meines Erachtens von Nightwish. Und die hat ein neues Album draußen und somit auch eine neue Single. Eben gerade gehört I Don't Care. Gemeinsam mit Danny Fills von Cradle of Fills und davor Irie Descent. Natürlich immer zu Emmys Diary ein Linkin Park Track zum Start in treuer Ergebenheit an Chester Bennington und das war vom 1000 Suns Album. Ja, Tarja Turunens neues Album heißt Faisant Noir und das heißt so viel wie dunkler Nervenkitzel, ja, und den gibt es hier vielleicht auch zwischen den bunten duftenden Blüten, die mal offen sind, vielleicht mal geschlossen, mal duftend, vielleicht auch seltsam riechend. Und wir haben ja auch schon sprechende bzw. schreibende Blumen im Chat und zwar Blatano, Fischhead, Martin, Nicole und Soundy und der Fischhead hatte noch die Handwerker im Haus. Ich hoffe, dass sie ihre Arbeit ordentlich gemacht haben und du gepflegt und gechillt ins Wochenende starten kannst hier. Ja, wir haben jetzt schon Tarja gehört mit Symphonic Metal und wir bleiben beim Symphonic Metal mit dem nächsten Track. Und zwar natürlich Rhythm Temptation zum Muttertag, Mother Earth. Die Mutter für uns alle, die auch selten Kompromisse zulässt und uns zeigt, wo es eigentlich lang geht. Mutter Erde. Ja, und manchmal ist sie auch echt ganz schön sauer auf uns. Und das Album ist von 2000. Und danach gibt es ja, die Tochter einer Mutter, aber eines noch berühmteren Vaters, nämlich auch ganz neu Violet Grohl, die älteste Tochter von Dave Grohl, der bei den Foo Fighters singt und früher bei Nirvana Schlagzeug gespielt hat. Und der hat zwei Töchter und die Violet hat jetzt eine Single rausgebracht oder beziehungsweise ein Album. Die Single heißt Cool Bass, das Album Be Sweet to Me und ist eben ganz neu. Und danach gibt es noch eine berühmte Tochter und die Mutter kennt man auch. Die Mutter heißt nämlich Sharon Osbourne, der Papa heißt Ozzy Osbourne, das Kind heißt Kelly und die hat Papa Don't Preach von Madonna gecovert im Jahr 2002. Jetzt aber erstmal Mutter Erde mit Rhythm Temptation.

Richard Patrick und seine Band Filter Mother E vom Album Crazy Eyes 2016, ja. Richard Patrick singt da I've got my reasons and my reasons are sound. Ja, yeah, genau, das sehe ich genauso, aber nicht zu verwechseln mit My Reasons Are Soundy. kleiner Witz am Rande. Ja, der Bagger ist gerade hier auch noch in unserem Strauß aufgeblüht. Und der Gönndalf freut mich total, dass ihr hier auch noch mit reingekommen seid. Ja, der Fischhead hat hier kommentiert zu Violet Grohl. Die darf noch nicht einmal Bier trinken. Ich habe jetzt nicht auf dem Schirm, wie alt sie ist, aber anscheinend unter 21, wenn der Fischhead das hier so schreibt. Ja, Filter. Richard Patrick, Gründungsmitglied oder Anfangsmitglied bei den Nine Inch Nails. Ja, Trent Reznor und seine Band. Und der hat jetzt schon wieder was Neues ausprobiert, nämlich zusammen mit Boys Noize. Und Boys Noize, dahinter befindet sich ein Produzent und DJ aus Hamburg, nämlich der Alexander Rieder, der aber mittlerweile in Berlin lebt. Aber der war schon so erfolgreich mit seinen mit seinem Werk, dass er schon mal für den Grammy nominiert war. Gemeinsam mit Skrillex hat er da was gemacht. Und dann hat er sogar einen gewonnen, weil er als Autor bei einem Lady Gaga Ariana Grande Song beteiligt war. Ja, Alexander Rieder alias Boys Noize. Und Trent Reznor war so begeistert. Er hat gesagt, komm, wir machen mal was Neues zusammen. Oder was Neues, Altes, nennen sich jetzt 9 Inch Noize und sind auch bei diesem komischen Coachella Festival in USA aufgetreten. Ich halte da nicht so viel von, weil das so gehypt wurde weltweit. Also für mich ist das dann schon uninteressant irgendwie. Jedenfalls sind sie da aufgetreten und haben unter anderem performt einen alten 9 Inch Nails Track vom Downward Spiral Album 94, nämlich Heresy. Und das Ding hat ganz schön an Fahrt und Beat aufgenommen. Finde ich recht geil gelungen. Ja, haben sie gut gemacht. Boys Noize und 9 Inch Nails. Und danach gibt's was, ja, eigentlich eher zum Gucken für alle Mütter. Nämlich auch ganz neu. D-Wayne, ja, junger, knackiger Musiker aus den USA, gemeinsam mit einem alten, aber immer noch knackigen Musiker aus den USA, aus Manhattan, Lenny Kravitz. Und von den beiden hören wir den New Punk Rock Song Highway Robbery. Bin gespannt. Beziehungsweise habe ich den natürlich schon gehört, den Track. Ich bin gespannt, wie ihr den findet, weil ich finde den gar nicht schlecht, auch wenn es so ein kleines bisschen ins Poppige reingeht. Deswegen jetzt erstmal 9 Inch Nails Heresy.

Die Übermutter des Grunge, Mother Love Bone, mit dem verstorbenen Andy Wood im Gesang und Stardog Champion. Ja, und ohne Mother Love Bone hätte die ganzen Seattle Bands wie Pearl Jam, Soundgarden etc. pp. Erst gar nicht gegeben. Aber das ist fast schon wieder einmal eine eigene Sendung wert. Ja, also Mother Love Bone und Stardog Champion aus dem Jahr 1992 von der gleichnamigen Compilation. Ja, und vom Stardog kommen wir zu Dogstar. Und Dogstar, die haben ja einen Bassisten, den schon viele Mütter und wahrscheinlich auch Großmütter im Kino angeschmachtet haben. Und zwar ist das der allseits bekannte Keanu Reeves, der auch hier in Göttingen seinen Buchverlag hat, also wo seine Biografie verlegt wurde. Und da war er hier tatsächlich schon ein paar Mal zum Besuch, bei Bratwurstglückle, Bratwurstessen und auf dem Weihnachtsmarkt. Ja, damit viele Grüße an Keanu Reeves aus Göttingen. Und hier ist der neue Track von Dogstar, also eben Stardog Champion, jetzt Dogstar. All in Now, ja. Heißt das Album, das jetzt gerade rausgekommen ist, 2026. Und der Track von Dogstar heißt This Sphere. Und danach gibt es aus dem Jahr 2003 die Band, ich vergesse den Namen immer, ich will immer sagen Wayne's World, aber sie heißen Fountains of Wayne, ja, eine Indie-Band aus den USA, und sie singen von Stacy's Mom vom Album Welcome Interstate Managers, und in dem Lied geht es darum, dass Mütter auch immer noch schön und begehrenswert sein können. Viel Spaß erstmal mit Keanu Reeves und Dogstar.

Die kleine Lauren Sanderson aus Indiana, die wurde 1996 geboren und hatte schon von klein auf den Traum, einmal Musik zu machen, wie zum Beispiel Limp Bizkit, New Metal, Rock und Rap. Und natürlich war Fred Durst ihr großes Vorbild. Und jetzt, 30 Jahre später, hat sie es geschafft, mit Fred Durst gemeinsam eine Single aufzunehmen. Ja, wir gratulieren Lauren Sanderson zur Verwirklichung ihres Kindheitstraumes. Ja, und in dem Musikvideo dazu, ja, da sieht Fred Durst aus wie ihr Urgroßvater, muss ich ganz ehrlich mal sagen. Ja, also der Weihnachtsmann mit roter Kappe. Ja, naja, der hat ja eh immer eine rote Mütze auf. Fred Durst ja auch. Na, egal. Aber der Track ist frech und lustig und den hören wir uns jetzt an. Hier ist Lauren Sanderson featuring Fred Durst und Come Say Some. Ja, gerade erst veröffentlicht.

Der kleine James Todd Smith aus Queens hatte als Kind den Traum, Gangster-Rapper zu werden. Allerdings beklagte er sich dann irgendwann bei seiner Großmutter darüber, dass Gangster-Rap so fürchterlich populär geworden ist und die anfangen, sich alle gegenseitig zu dissen, worauf er keinen Bock hat. Und daraufhin sagte die Großmutter vom kleinen James Todd, ja, hau sie doch einfach um. Daraufhin nannte sich James Todd Smith LL Cool J und machte 1990 für seine Großmutter den coolen Track Mama Said Knock You Out. Come on.

zwei Godmothers oder natürlich auch God Grandmothers of Punk hier, Leni Lovitch und Nina Hagen aus dem Jahr 1986, Don't Kill the Animals, auch einer meiner ganz persönlichen Schlachtrufe, und mit diesem Song für alle Tiermütter grüße ich meine gute Bekannte Mitch auf Mallorca. Die macht nämlich eine ganz geniale Sache. Die hat nach schwerer Krankheit entschieden, ihr Leben zu ändern und sich komplett leidenden Tieren zu widmen und ist nach Malle ausgewandert. Kümmert sich dort um vorwiegend die Straßenkatzen auf Mallorca. Das ist da richtig, richtig krass. Und fängt die ein mit ihrem Lebensgefährten und lässt sie kastrieren, um sie dann wieder freizulassen. Weil viele von denen sind so verwildert oder ans Leben draußen gewöhnt, dass man die nicht mehr gut im Haus halten kann. Aber das macht sie Tag und Nacht. Und sie hat heute Geburtstag. Und wer Bock hat, sich für interessiert, der spendet einfach für einen Tierschutzverein seiner Wahl in der Region. Das ist immer meine Empfehlung. Oder eben nach Mallorca. Team mit tierische Hilfe auf Mallorca. Ja, wir machen jetzt eine kleine Ruhepause mit Metallica. Soweit man mit Metallica eine Ruhepause einlegen kann. Wir hören ja auch ein Song, der mir eigentlich sehr gut gefällt, obwohl er ja sehr slow und geradezu sanft daherkommt. Und das ist Mama Said vom Album Load. Und das kam heraus 1996. Ja, wir legen uns zurück. Wer Lust hat, schnappt sich ein alkoholisches oder nicht alkoholisches Kaltgetränk seiner Wahl und lässt mal die Gedanken mit Metallica schweifen.

0: ursprünglich kommen Sie aus Wagging am Waggingsee?
1: Ja, ich komme aus Niederbayern. Das ist bei Kienhausen am Wagginger See. Dort habe ich angefangen. Damals als kleiner Bub, ich war 13 Jahre alt, direkt nach der Kirchweih, habe ich angefangen, da als Kellner. Ja, okay. Das war eine schöne Zeit.
0: Und wie sind Sie denn gekommen nach Berlin, ins Adlon?
1: Die Sache war ganz einfach. Ich war schon ungefähr zwei, drei Monate, wo ich ja schon im Dienst bin, ich aufgefallen. Ich war immer der Schnellste, überhaupt der Kleinste, Behendste. Und wir hatten auch so immer die Bude voll, weil da direkt der See ist und Leute können schwimmen gehen und so weiter. Und da kam durch einen Gast, der kam aus Preisen, also aus Berlin. Und da hat mir geholt, da hat angefragt, da meine Mutter, ob es nicht die Möglichkeit gibt, dass ich da weggehe vom See wird. Und in Berlin, im Hotel Adlon, das ist ein sehr, sehr kultiviertes Hotel, sehr großes 5-Sterne-Hotel.
0: Gleich neben Brandenburger Tor.
1: Ja.
0: Man geht vor die Tür und sieht Brandenburger Tor.
1: Ja, sie kennt es, ja. Ja, gut, meine Mutter hat zugesagt. Mein Papa war schamisch dafür. Ne? Wir kommen aus Wien, aber sind zugezogen dort, in Kienhausen, und dann. Deshalb auch mein Kauderwelsch ein bisschen. Aber zu uns zu Hause, da sprachen wir Wienerisch. Ne?
0: Jetzt kommt, ja, und jetzt kommt das Berlinerische noch drauf.
1: Das
0: ja?
1: Berlinerische.
0: Nehmen wir sehr schnell die Sprache an.
1: Aber ich war nicht lang im Adlon. Es ging mit meiner Karriere ziemlich steil bergauf. Da wie es der Zufall so wollte, nach ungefähr anderthalb Jahren in der Lehrzeit, da ging es zu einem Lehrgang nach New York. Nach Amerika.
0: War ein Headhunter, ja, der hat sie abgeworben. Ja,
1: ja, richtig.
0: Nicht, der nach Begabung Ausschau hält.
1: Ja, right. Mhm. Und da ging es nach New York und ich habe den Leuten da so sehr gefallen, dass die zu mir gesagt haben, kannst bleiben hier in New York, da wird aus dir noch was vernünftig.
0: Muss mit dem Satz vom Kellner zum Millionär in New York, alte Geschichte.
1: Ja, ja? Das kann man wohl sagen.
0: Kann man aber jetzt gar nicht mehr so schnell anhalten. Ne?
1: Das war der Traum, das hätte ich jeden Buben in New York, New York vom stellen Sie mal vor, vom Landleben, von Kienhausen da am Waginger See, New York, das ist ja das ist ein Quantensprung, ja. Das ist unglaublich. Also, dass er diese Stadt hat mich schier niedergeprescht, ja. Er war da, das ist ja unglaublich, es war eine schöne Zeit, aber auch sehr, sehr anstrengend, ja, gell.
0: Und dann nur jetzt sozusagen vom Kellner zum Millionär, aber man kann nicht anhalten und schon ist man Milliardär.
1: Ich wollte gerade sagen, es ging ja da schnurstracks not over a millionaire, ich war directly was a Milliardär, ja, gell, a Milliardär. Es kommt auch so, ich habe auch viel Trinkgeld bekommen, ja. Also meistens hier habe ich Tipp. Ja, ich war so gut, so behend, der Bursch.
0: Und das an der Börse angelegt, Hitze?
1: Ja, hab's gut in der Börse angelegt, an der Wall Street. Ja, ihr kennt ja auch, kann ja hin zum Kunst noch mittlerweile in der Wall Street. Hab das Geld angelegt, das only the Trinkgeld, ja, so ein Tipp. Und dadurch, dass ich ein unglaubliches Zahngedächtnis habe, ja, hier, das ist eine Spezialität.
0: Zahntechnik, man weiß also, 7 Bier ist 12,50 Mark oder so.
1: Ja, nicht nach 12,50 Mark 7 Bier. 7 Bier sind 17 Mark 27. Dieses unglaubliche Zahngedächtnis ist auch gepaart mit einer einer Portion Glück und einer Vorahnung, sag ich mal. Und so, wenn ich mal bei der Börse war, dann habe ich natürlich spekuliert.
0: Dann leuchtete der Gewinn sozusagen, ehe er da war.
1: Ich habe spekuliert, ich habe es aus Spaß gemacht. Und plötzlich, auch wer der Mann, da hat mein Konto, ich habe gar nichts gewusst, ich dachte, Ja, von Kunst und Kummer. Ich lese da die Zahlen runter. Ich war praktisch über Nacht zum Milliardär geworden. Das ist in Amerika möglich. Es war schier unglaublich. Ich habe mich gefreut. Aber schon nach einer Woche, da hatte ich schon, ja, das Spaß und der Freude von
0: ihm. Gefühl der Vorahnung.
1: Ja, ja, da, ne? Ja.
0: Noch vor der Krise.
1: Vor der
0: Deutlich ja, deutlich früher.
1: Long time vor der Krise. Ja, ja. Ja. Long time.
0: Und haben gesagt, das ist nichts für mich.
1: Ne, also der Beruf des Milliardärs.
0: Der Milliardär, der wieder Kellner werden wollte.
1: Ja, der Beruf des Milliardärs ist in meinen Augen, das ist der.
0: Das ist kein Beruf.
1: Das ist der Krampus drin. Das muss man nicht haben. Berufung? Ach, das glaube ich auch nicht. Das ist einfach nur, was ist schon Geld? Ich bin Geld geschwommen. Er hatte ja wirklich ein umgebautes Schwimmbad mit Geld. Ja, wie Dagobert Duck. Das muss man sich immer vorstellen. Ich als kleiner Bauernbub komme nach New York und baue
0: mir Swimmingpool. Aber wenn ich da reinschmeiße, ist es so in die Scheine, ja? Ist es mehr wie Heu. Ist es wie ein Heuhaufen.
1: Das ist ein schönes Gefühl, sehr schönes schön. Gefühl. Das ist ein wenig kalt.
0: Kalt.
1: Ja.
0: Und man kommt nicht vorwärts. Man sackt ja runter.
1: Also ja, man ist noch, es ja. Ist eine Stagnation, findet statt. Wenn man so ein wenn man als Milliardär nur ein einziges Mal im Gut gebrodet hat, da weiß man um die um das Prekäre dieser ja, es ist eine Last, es ist eine Last, es ist eine Belastung, so viel Geld zu haben. Und dann habe ich mir geschworen, na, ich will zurück, ich will wieder Kellner werden, habe verzichtet.
0: Am nächsten Morgen war es ohnehin weg, ja?
1: Geld war weg, ja, einmal verschludert an der Börse, war es weg, da war ich froh. Ja. Nun bin ich wieder in Kienhausen am Kellner, fühle mich sauwohl.
0: Hätte man das Geld, würde es durch Inflation in 10 Jahren auch weg sein.
1: Das ist das.
0: Welche Trinkgelder? Ja.
1: Ja, Trinkgeld oder Bläume,
0: die
1: kann man in Taschen behalten oder was wo immer das mit Mut, wie so Postkarten
0: ja. Kaufen. Wenn das Geld ja, nicht mehr wert ist, kriegt man eben mehr.
1: Ja, das ist so. Ja. Geld ist Geld, aber Geld ist not Geld. Ne? Also, ich bin froh, dass ich mal den Milliardärsberuf an Nagel gehängt habe. Doch, hab auch Glück gehabt, dass ja das Geld alles und in ein paar Zehntelsekunden verloren hab. Das Glück muss man mal haben. Das ist hart. Dann hat es ja nicht jeder mehr. Ja.
0: Das kann einen fassen.
1: Ja,
0: das kann das also wie Piranhas so einen aussaugen. Ja. Ja, nicht, dass man ja. Die Konsequenzen aus dem Geld ziehen muss.
1: Ja. Aber nur bin ich ein glücklicher Mensch. Weil das Kellnern ist, das ist auch, da macht ja so einen Spaß. Es sind so die Leute, die sind teilweise so verschieden, das gibt's auch gar nicht.
0: In welcher Hinsicht?
1: Also ja, in jeder Hinsicht. Es gibt da Männer,
2: hast
1: es gibt
2: du Frauen. Hast du eine Mutter, dann hast du immer Butter. Mutter ist die beste Frau. Und der Schrank ist immer voll Butter. Mutter hat die schönsten Kleider und der Schrank ist immer voll mit Butter für das Butterbrot. Hast du eine Mutter, dann hast du immer lecker Essen zu Hause und auf der Arbeit. Hast du eine Mutter, sie schmiert dir ein Brot, besser als wenn du eine geschmiert kriegst, denn das tut sehr weh. 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Mutter ist die beste Frau. Hast du eine Mutter, dann hast du immer Butter im Schrank für das Butterbrot. Sie schmiert es dir, wenn du es verlangst. Sie schmiert es gut mit Wurst oder Käse. Wurst oder Käse, Teewurst, Leberwurst oder Käse. Hast du eine Mutter, so hast du immer Butter. Im Schrank, im Schrank, im Schrank. Babaluma, babalubau.

Und noch eine Lenny-Blüte in unserem bunten Melodienstrauß, nicht nur zum Muttertag. Mama Said hieß das Album 1991 und der Song, ja, da dachte ich auch immer, der heißt Mama Said, aber der heißt Always on the Run. Ja, und davor natürlich Helge Schneider mit seinem Muttertagslied schlechthin. Der Buttersong, den habe ich meiner lieben Mama immer vorgesungen, wenn sie schlecht drauf war. Ja, da hat sie dann immer angefangen zu schmunzeln. Hast du eine Mutter? Hast du immer Butter? Ja, davor nochmal ein Erfahrungsbericht eines Kellners aus dem Hotel Adlon, der aufgrund seiner Tätigkeit zum Milliardär wurde und dann doch wieder zum einfachen Kellner zurück degradiert wurde sozusagen, aber mit dem einfacheren Leben doch eher zufrieden ist. Und Mofo, U2, ja, ich kann es nicht lassen, im Diary ständig U2 zu hören, zu spielen. Mofo live aus Mexico City von der Pop-Mart-Tour 1998 und das Album, wo Mofo drauf ist, heißt auch Pop und ist von 97, jawohl. Und ich habe euch eben schon erzählt, wenn meine Mama schlecht drauf war, habe ich hier den Buttersong von Helge Schneider vorgesungen. Und es wird leider für mich der erste Muttertag ohne Mutter, denn die hat sich auf eine andere Daseinsebene begeben, so hoffe ich zumindest. Und aber in ihrem Leben und in meinem Leben hat sie mir auch viele, viele, viele liebevolle Momente beschert. Und für meine Mama hoffe ich, dass sie es irgendwie durch den Äther mitkriegt, spiele ich jetzt, und natürlich für alle anderen Mütter auch, Moments in Love von Art of Noise aus dem Jahr 1994. 80 und Who's Afraid of the Art of Noise. Ja, so hieß das Album dazu. Also hier nochmal ganz, ganz viele liebevolle Gedanken an meine Mama und alle anderen, die es mögen.

0: Der kleine Königstiger Tom Jones hier mit zusammen mit den Stereophonics Mama Told Me Not To Come aus dem Album Reload 1999 war's. Ja, wir wollen jetzt hier natürlich die Mamas zum Tanzen bringen. Deswegen gibt's jetzt nochmal zwei, drei Tracks für die Tanzfläche. Und Tom Jones hatten wir vor zwei Wochen in der James Bond Soundtrack Sendung mit Thunderball. Und eine Band, die jetzt einen ganz neuen Disco-Track rausgebracht hat, die ist auch bei den Bond-Songs vertreten, nämlich Duran Duran. Und jetzt, pass auf, ganz speziell, It's Urgent, nur für dich. Duran Duran haben diesen Track gemeinsam mit Nile Rodgers gemacht. Nile Rodgers himself, den kennen doch Mütter, Großmütter und Urgroßmütter. Und deswegen dürfen sie hier in dem bunten Muttertags- oder nicht nur zum Muttertag Melodienstrauß nicht fehlen. Free to Love. Duran Duran featuring Nile Rodgers. Ganz neu auf der Tanzfläche für heiße Mütter.
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Ja, Mama, das war's auch schon fast mit dem Muttertags-Melodienstrauß, nicht nur zum Muttertag. Und ja, Mama, Fatboy Slim alias Norman Cook aus dem Jahr 2000. Und ich kenne den Song vom Soundtrack zu Drei Engel für Charlie. Ja, die Neuauflage, den Film zumindest, also den ersten. Da gibt es jetzt mittlerweile auch 3 oder 4 von. Auf jeden Fall cooler Tanzsong hier. Gönderf hat auch schön mitgetanzt und ich freue mich hier, dass meine Blüten und duftigen Blumen im Chat dabei waren. Da wir keinen Sprachchat haben, konnten wir jetzt die Blumen nicht sprechen lassen, aber sie haben geschrieben, getrunken und getanzt. Jetzt hier lese ich noch, ja, unseren wohlriechenden DJ Bagger. Ja, der Gönderf, der mag am liebsten die Bierblume Soundy und der Fische, der war hier auch irgendwo noch zu lesen. Dankeschön, dass ihr dabei wart. Auch an alle Hörer, Hörerinnen und natürlich besonders die Mütter da draußen. Hier auf Radio Emergency gibt es jetzt coole Musik mit DJ. Ansonsten gibt es das große Frühlingserwachen auf dem MDR mit vielen, vielen lustigen Schlagerstars, welches ich mir natürlich nicht angucken werde. Ich bin mir noch unsicher, ob es nächste Woche ein Diary geben wird, da ja da auch schon der Eurovision Song Contest läuft und natürlich auch der Nuvision Song Contest. Und da ich nu wieso nicht das ganze Publikum abziehen will, weiß ich noch nicht, ob das Diary dann in der Form stattfinden wird. Ansonsten rate ich euch dringendst und auch euren Mamas DJ Bagger jeden Morgen von 10 bis 13 Uhr in der Morning Show einzuschalten. Musikinfos und gute Laune jeden Morgen. Morgen Sonntag fällt leider Ollis Night Show aus, der ist unterwegs, aber Montag gibt es neben der Morning Show Matthias Live Club und abends ab 20 Uhr wieder ein On-Ear mit Frank Stoner und Ralf Valentiano, den Lieblingsschwiegersöhnen auf Radio Emergency, und sie widmen sich dem Thema Weltmusik, genauso wie am Dienstag der Club Noir kommt. Mittwoch gibt es, ja, wie schön, auch immer eine richtig, richtig geile, geile Sendung, cooles Format. Frank Stoner, Ralf Valentiano, Matt Steve, Vinyl vereint von 18 Uhr bis 21 Uhr und dann Tovabo mit Franz Jäger Berlin und Gesines Mixtape und Aquas Literarium und natürlich die Strandwellen mit Fischett und. Ja, auf jeden Fall nicht verpassen und immer mal zwischendurch hier in den Sendeplan schauen. Ich verabschiede mich mit einem, ja, ein bisschen wehmütigem und traurigen Lied, auch wenn es wieder von U2 ist, ist das jetzt hier für die Mütter, die an Kriege und sonstige Gewalttaten ihre Kinder verloren haben. Ja, wir wollen das nicht vergessen, dass es auch trauernde Mütter gibt. Wir drücken euch ganz dolle und ich verabschiede mich in den Samstagabend. Ja, macht was draus. Wir hören und lesen uns. Bis bald. Mothers of Disappeared, U2, Joshua Tree Album 87.

Und damit allen späten Zuhörern da draußen einen. Und auch für mir natürlich auch nochmal einen guten Abend da draußen, liebe Hörer von Radio Emergency. Der Fischert hier und wir machen hier einfach mal 2 Stunden Back to the 80s. Und da spielen wir natürlich schöne 80er-Mucke. Und wer Lust hat, der kann hier in den Chat kommen. Und vielleicht fällt einem ja auch noch irgendein schöner Titel ein. Dann teilt ihn mir mit. Mal gucken, wenn ich eine Sammlung habe, dann spiele ich ihn. Also einen wunderschönen guten Abend. Und wir machen hier weiter. Get Down on It mit Cool and the Gang.

Juhu, Get Down On It. Cool and Again waren das hier mit Get Down On It. Haben sie oft genug wiederholt. Und das Ganze hier in der Langversion. 80er Jahre sind hier angesagt und der Herzschlag ist der Takt. Und deswegen geht's hier gleich weiter zu einem Herren namens Don Johnson oder John Donson. Und der singt hier Heartbeat.

Oh, kann doch ganz gut singen, der Junge hier. Don Johnson, damals ein ganz großer Darsteller, ne, hier in der Serie Miami Vice. Und bevor ich hier das Thema dazu passend abfahre, da sage ich nochmal ein herzliches Willkommen hier allen Lauschern da draußen. Lade euch ein, in den Chat zu kommen. Noch ist genug Platz da drinne. Und bei der Gelegenheit bedanke ich mich auch hier beim DJ Bagger für sein tägliches Senden von 10 bis 13 Uhr und ganz besonders natürlich auch bei der Emmy, die hier vor einer guten Stunde aufgehört hat und 2 Stunden lang ihr Diary gesendet hat. Ich habe es nur mit halbem Ohr mithören können, da ich hier volles Haus hatte, aber die Gäste sind weg und da dachte ich mir, komm, hier die DJ, die braucht auch mal eine Erholungspause. Und deswegen machen wir hier mal ein bisschen 80er-Mucke und Don Johnson, wie gesagt, Hauptdarsteller mit zusammen mit seinem Kollegen, wie hieß er nochmal, Michael Thomas Phillips oder so, die Serie Miami Vice. Und hier ist das Titelthema von Jan Hammer.

So erschienen hier auf der CD von Jan Hammer. Das My Rise Team klingt natürlich ein bisschen anders als der Vorspann, wie wir ihn aus der Fernsehzeit in den 80ern gewohnt sind. Ja, das war eine ganz coole Serie. Ich habe sie auch hinter mir stehen, aber noch eingeschweißt. Die komplette Serie und ewig nicht gesehen. Aber ich weiß noch, Lieutenant Castillo, der dann auch hier in Blade Runner den Chef gespielt hat vom Harrison Ford oder der etwas füllige, dessen Namen ich vergessen habe, der heimliche Held von mir. Und natürlich Sandra San Diego hier als weibliche Begleiterin von Tubbs und Crockett. Und die hat auch eine Hauptrolle gespielt in einem Film, der 1984 rauskam. Und der hieß Beat Street. Und da hat Harry Belafonte Regie geführt und da ging es ganz viel um Hip-Hop und Subkultur. Aber wir spielen hier mal so einen richtigen schönen 80er Schmackofazit von Tina B. Der kommt da auch drinne vor und man kann auch da die Tina B. bewundern. Hier ist sie mit Nothing's Gonna Come Easy.

0: Naja, und weil wir vor uns doch in Miami waren, da komme ich natürlich auch nicht an der Miami Sound Machine vorbei, die in den 80ern auch einen Hit nach dem anderen abgeliefert hat mit ihrer Sängerin Gloria Estefan, die es ja nicht weit hatte nach Miami, die ist ja aus Kuba abgehauen. Und wenn man mal so auf die Weltkarte guckt und auf die Karibik guckt, da geht ja von Miami aus die Keys, Key West, bis sozusagen ne, drei Steinwürfe weg von Kuba. Hier ist also Gloria Estefan mit ihrer Band und natürlich mit dem Dr. Beat.
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hey, noch ein Schauspieler, der gesungen hat, um sein Salär aufzubessern. Eddie Murphy, damals bekannt hier als Beverly Hills Cop. Ja, und wir hatten ja vor uns schon den Don Johnson von Miami Vice. Und da habe ich jetzt hier eine Steilvorlage, die muss ich einfach nutzen, obwohl das Lied ja gar nicht aus den 80ern ist, wahrscheinlich eher 90er. Müsste ich mal nachschlagen. Nämlich noch einen Künstler, der singt, naja, er bemüht sich zu singen und das Ganze dann auch noch über Miami. Und da wisst ihr, wen ich meine. Here is Mr. Will Smith. 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

0: Na, so geht das nicht weiter. Ich werde die seine Software manuell starten. Das dauert nur ein paar Sekunden und vielleicht geht danach ja alles wieder. Bis gleich.
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So, Rechner ist neu gestartet. Ich hoffe, es klingt jetzt besser. Also bei mir kommt es jetzt wieder sauber rüber und es kann nur besser werden. Das meint ja auch der folgende Künstler, Howard Jones. Things can only get better. Willkommen zurück, lieber Fishhead.

0: 200 Puls habe ich. Bald.
1: Naja, der Puls lässt hier langsam nach. Die Technik scheint ja wieder das zu tun, wofür sie vorgesehen ist, und hat sich hier nicht verselbstständigt. Und damit steht hier der Sendung bis Mitternacht oder vielleicht jetzt noch 10 Minuten, muss ich hier verlängern für den Ausfall, nichts im Wege. Und wir machen hier weiter mit einer Band, die heißt Mental as Anything. Und wer sich noch daran erinnert, hier war eine Eintagsfliegenband. Und ihr großer Hit, der hieß Live It Up. Und hier kommt er.

Mental as anything, live it up. Ja, Leute, hier geht's jetzt wieder mit funktionierender Technik weiter. Ein Stündchen haben wir noch und ein bisschen was darüber. Und es gibt 80er-Musik hier auf Radio Emergency. Und der Fischett am Sendemikrofon und die Künstlerin, die hier auf meinem nächsten Deck lauert, abgefahren zu werden. Das ist Miss Tina Turner. Und die hatte ja in den 60ern schon Riesenerfolge und in den 70ern, aber kam in den 80ern nochmal zurück. Dann hat man dann auf Englisch Comeback. Und das war ein richtiges Comeback. Und hier ist sie da mit einem ihrer ganz großen 80er-Hits, nämlich Steamy Windows.

Ach, ist das schön, wenn die Technik funktioniert hier. Tina Turner, Steamy Windows, klingt im Stream gut, klingt auch bei mir auf den Kopfhörern, so wie sich das gehört oder wie wir hier im Norden singen, as sich dat hört. Und aus demselben Jahr hier ein ganz großer Hit auch von der Band Anymotion. Und die kommen aber hier nicht mit iEngineer, ihrem Erstling, sondern dem Nachbrenner. Und der hieß Obsession und das Ganze hier im Dance Mix.

Na, und während der Titel hier so ausklingt, sinniere ich so über Synkopen, weil dieser Titel war ziemlich stark synkopiert. Und wer nicht weiß, was eine Synkope ist, ja, das sind eben drei Töne, die in der Zeit gespielt wird, wo eigentlich nur Platz ist für zwei Töne. Und das hat man ja oft gehört. Da, da, da, da, da, da, da, da, da, da, ba, ba, da. Ja, das haben die hier richtig gut hingekriegt und das treibt den Song auch an, weil es eben fürs Ohr ungewohnt ist. Das machen nicht allzu viele, aber soll man auch nicht zu oft einsetzen. So, jetzt genug gequatscht, sondern weiter mit Musik. Und weil es gerade so schön elektrisch war, bleiben wir elektrisch, bleiben sogar im selben Jahr. Hier kommt Frankie Goes to Hollywood, Watching the Wildlife.

Wer Frankie Goes to Hollywood sagt, der muss auch Trevor Horn sagen, der hier produziert hat, und zwar in den legendären ZTT Studios. Und aus demselben Studio kommt auch die folgende Band. Und hier habe ich mal einen Titel rausgesucht. Mensch, habe ich den lange nicht gehört. Das ist die Band Dart of Noise. Und hier sind sie mit Le.

Lex hier von Art of Noise, und gewohnter Titel hier zu später Stunde. Und weil wir schon bei zwei Titeln aus den ZTT-Studios waren, aller guten Dinge sind drei, und genauso gut produziert wurde hier die folgende Band Propaganda, hier einer ihrer ganz großen Hits, die P-Machinery.

Früher hieß die Band und Dud Dud hieß der Titel. Und den habe ich ja gleich mal im Anschluss nachbrennen lassen. Schöner Synthie-Pop aus den 80er Jahren. Und welche Band ist denn hier als nächstes am Start? Who can it be now? Natürlich die hart arbeitenden Men at Work aus Australien.

Ich gehe ja hier, während die Titel laufen, mal so die Hitparaden durch, was so in den 80ern da hin und her gelaufen ist. Ist schon spannend, denn vieles kommt ja dann auch mal in den 60er oder 70er Jahren rübergeschwappt, wie zum Beispiel der folgende Titel. Aber hier hat man richtig gute Musik, wie gerade eben von Propaganda. Und dann guckt man, wer hat sich vor Propaganda platziert? Roger Whittaker mit Abschied ist ein schweres Wort. Ja, Geschmäcker sind halt nun mal verschieden und das macht ja auch die Würze in der Welt und man muss den Kram ja nicht hören. Und jetzt machen wir hier mal einen Titel, der kommt, soweit ich informiert bin, aus den späten 70ern, sozusagen aus dem allerletzten 70er Jahr, hat aber 1982 in den USA nochmal obere Plätze in den Charts belegt. Hier sind REO Speedwagon, Keep the Fire Burning.

anders. Und hier bleiben wir mal im Amiland. Da habe ich eine ganz starke Band, die auch einen Nummer 1 nach dem anderen abgeliefert haben. Aber hier mal was Ungewöhnliches. Und ich hatte gar keine Zeit zu recherchieren. Deswegen wage ich mich mal hier mit meinen sanften Halbkenntnissen aufs Glatteis und behaupte mal, dass das Original von Mike Oldfield ist und dass hier die Coverversion ist. Kann aber auch genauso gut andersrum sein. Wir kommen zu Hall & Oates und hier sind sie mit dem Family Man.

Dank It's Urgent Recherche ist meine Moderatorenehre gerettet, denn Tatsache ist das Original ein Jahr vorher von Mike Oldfield eingespielt worden mit Maggie Reilly am Gesangsmikrofon, und das klang immer schon komisch, wenn sie dann gesungen hat, I'm a Family Man, und das war zu Zeiten, wo es noch keine solche queeren komischen Debatten gab, wie es ja heutzutage üblich ist. Und ich mache hier einfach mal weiter mit Musik, und die Band heißt Ready for the World. Und wer mich weiß, was das für eine Band ist, den Titel kennen wir alle noch. Oh, oh, Sheila.

Das waren die Hooters mit Satellite und jedes Mal, wenn ich die Hooters spiele, dann dran denke, dann erzähle ich natürlich sehr gerne und repetitiv, dass das meine erste richtige Westband ist sozusagen, die ich in meinem Leben gesehen habe. Das war 1992 und das war auf dem Hessentag in Lich. Da sind die Füller aufgetreten und ich war im Festzelt und die haben dort gut eingeheizt und ich habe gestaunt, weil ich mehr oder weniger jeden Titel kannte und die aber nicht mit den Hooters in Zusammenhang gebracht hatte. Damals war ich noch jung und unschuldig. Und wir machen hier weiter mit einer Band aus den 80ern. Und die Emmy hat hier im Chat geschrieben, zurück in die Zukunft. Und da habe ich mich doch gleich an Huey Lewis and the News erinnert. Und hier haben wir ihn mit Hip to be Square.

Na, wenn wir hier schon bei Band, Mensch und Gruppe wie Huey Lewis and the News sind, dann nehmen wir die nächste Band, wo es genauso ist, nämlich Adam and the Ants. Und hier sind sie mit Goody, Goody, Goody, Two Shoes, Shoes, Shoes.

mit frischen Rhythmen geht hier meine kleine 80er-Sendung ihrem Ende entgegen. Ich guck noch mal ins Programm. Jetzt ist ja gleich die Kürbisstunde und morgen um 10 geht's los mit dem DJ Bagger und der Morning Show. Dann gibt's 3 Stunden Infos und Musik hier auf Radio Emergency. Und ansonsten hat sich für morgen noch keiner eingetragen. Aber was nicht ist, das kann ja noch werden. Dann gucken wir doch gleich in den Montag. Da gibt's natürlich auch wieder früh die Morning Show. Und 18 Uhr legt dann Matti 2 Stunden lang auf. Da gibt's den gibt es den Live-Club und da wird hier Musik gesendet von den Bühnen dieser Welt. Und am Abend lädt Frank Stoner gemeinsam mit Ralf Valentiano ein zu einer Sendung On Ear und da wird es wieder um Weltmusik gehen und da haben die ja immer ganz besonders tolle Titel. Also reinschalten, lauschen, hören, lohnt sich. Und ich spiele jetzt noch Rauschmeißer zur Mitternacht mit einer wohlgemeinten Aufforderung. Der Titel kommt von keinem geringeren als Mr. Paul Young und er meint, Leute, come back and stay. Und genau das machen wir auch, wenn ich das nächste Mal da bin. Dann kommt ihr zurück und dann bleibt ihr hier bei mir beim Fischhead und der sagt euch jetzt eine wunderschöne gute Nacht und wir sehen und hören uns zeitnah mal hier wieder auf dieser Welle. Also, tschüss.

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